Solange Dell, ich fühle mich gut. Mal hoffen, dass es gut geht bei euch aus. Na, dann doch gut und fangen mit Isel. So, guten Morgen zusammen. Zwischen den 18. August, ein Gruß in alle. Wie gesungen waren vom Rock Voisin generell. Dylan, wie nennen es da hin? Alles Gute, wenn ein Rockerbuch zu hin. Tja, so wie der französische Sänger, der Hugo Frey, 97 schon. Unser Kollege, der Willy Rovelli, der ist 53. Und der Sänger, wie ich heute Morgen singe, an der Wien-Mess von Kohlmarkt letzte Woche, 43 Jahre alt, der Mika, und verreicht noch andere Sänger und Sängerinnen den ganzen Tag mit unserem wunderbaren Programm. Tja, Manu Lisa kommt mit Le Petit Pêcheur.

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1: 6:30 Uhr.
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1: Mit Luis Schöneshöfer. Guten Morgen. Winzer in Offenburg sind mit der ersten Weinlese zufrieden. Der Waldbrand bei Schramberg ist weitgehend gelöscht. Und das Wetter Wolken, ab und zu Sonne bei 21 bis 28 Grad. Die Winzergenossenschaft Rammersweier im Ortenaukreis hat gestern mit der Weinlese begonnen. Trotz der anhaltenden Trockenheit ziehen die Winzer des Offenburger Ortsteils eine positive erste Bilanz. Paulina Flath.
3: Geerntet wurden rund 15.000 Kilogramm Solaris- und Sauvitage-Trauben. Daraus soll zum Teil Wein, zum Teil neuer Süßer werden. Die Qualität der Trauben sei gut, so die Kellermeister der Genossenschaft. Denn auch wenn die Ernte dieses Jahr besonders früh losgeht, sind die Trauben schon jetzt sehr süß. Laut Genossenschaft haben die Solaris-Trauben ein Mostgewicht von über 120 Grad Öxle. Grund für diesen hohen Zuckergehalt in den Trauben sei die anhaltende Trockenheit. Mit der Hauptlese starten die Winzer in Rammersweier Ende August. Die Genossenschaft rechnet mit einer kleinen, aber qualitativ guten Ernte. Ab dem 1. September wird dann der neue Süße verkauft.
1: Und im Elsass hat die Weinlese so früh begonnen wie noch nie zuvor. Laut der Elsässischen Winzervereinigung werden die Rebsorten erstmals nicht wie üblich nacheinander, sondern gleichzeitig geerntet. Viele Winzer hätten sogar Sondergenehmigungen beantragt, um noch früher mit der Weinlese beginnen zu dürfen. Grund für diesen Rekordbeginn sei die extreme Hitze im Sommer, so die Winzervereinigung. Der Waldbrand bei Schramberg im Kreis Rottweil ist weitgehend gelöscht. Das teilte die Feuerwehr gestern Abend mit. In manchen Bereichen liefen noch Nachlöscharbeiten. Der Brand war am späten Sonntagnachmittag ausgebrochen und hatte sich innerhalb kurzer Zeit ausgebreitet. Betroffen waren laut Feuerwehr knapp 20 Hektar. Der Ventilatorenhersteller EBM Papst mit Standorten in St. Georgen im Schwarzwald und Herbolzheim im Kreis Emmendingen bekommt einen neuen Besitzer. Für knapp 4,8 Milliarden Euro soll der US-Konzern Madison Air das Unternehmen aufkaufen. Die Firmenstrukturen bleiben vorerst aber bestehen, versichert der Vorstandsvorsitzende Klaus Geisdörfer.
4: Wir werden auch als eigenständiges Unternehmen weiter hier aus Deutschland heraus agieren. Transaktion ist ganz klar auf Wachstums- und Weiterentwicklung ausgelegt, dass sie mit den großen Synergien also eben schneller wachsen können. Und Madison steht für zusätzliche Investitionen bereit, um EBM Papst eben da auch langfristig zu helfen und auch die Mitarbeitenden langfristig zu stärken.
2: Das Wetter.
1: Es wechseln sich dichte Wolken und Sonne ab. Später fällt rund um die Kinzig etwas Regen. Die Temperaturen steigen heute auf 21 bis 28 Grad. Morgen ist es dann ähnlich. Vor allem entlang des Hochrheins scheint häufiger die Sonne. Am Donnerstag Schauer und Gewitter und ein paar Grad kühler. Aktuell sind es in Freiburg 18 Grad, auf dem Feldberg 13.
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Temperaturen gehen runter und schon denkt er am nächsten Sommer, der Damiano David. Hoffentlich wird er nicht so warm wie der von dem Jahr, gell? Es langt für unsere lokalen Produzenten. Ist es kompliziert genug, auch fürs Vieh, es fehlt am Wasser, aber nicht einfach, auch nicht für unsere Winzer. Und ja, wir werden von Herbst reden. Ja, denn es fängt an heute und das erwähnen wir vor den Nachrichten von der 7.

Alex, ein Feser mit Memo. Ein Memo, tja, was ist das? Schon so ein kleiner Zettel, aus man hab's nicht vergessen. 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Da war Charlotte Cardin, der hat sich das da aufgeschrieben. The way we touch.

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1: Es ist 7.30 Uhr.
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3: Mit Luis Schöneshöfer, guten Morgen. Winzer in Offenburg rechnen trotz der Hitze mit einem guten Wein. Zehntausende Menschen besuchen im Kunstmuseum Basel die Frankenthaler Ausstellung. Und das Wetter: Wolken, ab und zu Sonne bei 21 bis 28 Grad. Die Winzergenossenschaft Ramasweier in Offenburg ist gestern in die Weinlese gestartet. Trotz der anhaltenden Trockenheit ziehen die Winzer eine positive erste Bilanz. Paulina Flath berichtet.
4: Geerntet wurden rund 15.000 Kilogramm Solaris- und Sauvignon-Trauben. Daraus soll zum Teil Wein, zum Teil neuer Süßer werden. Die Qualität der Trauben sei gut, so die Kellermeister der Genossenschaft. Denn auch wenn die Ernte dieses Jahr besonders früh losgeht, sind die Trauben schon jetzt sehr süß. Laut Genossenschaft haben die Solaris-Trauben ein Mostgewicht von über 120 Grad Öxle. Grund für diesen hohen Zuckergehalt in den Trauben sei die anhaltende Trockenheit. Mit der Hauptlese starten die Winzer in Ramasweier Ende August. Die Genossenschaft rechnet mit einer kleinen, aber qualitativ guten Ernte.
3: Und im Elsass hat die Weinlese so früh begonnen wie nie zuvor. Grund dafür ist laut der Elsässischen Winzervereinigung die extreme Hitze. Mario Schmidt.
5: Eigentlich wird die Weinlese im Elsass nach Rebsorten gestaffelt. In diesem Jahr werden aber alle Sorten gleichzeitig geerntet. Der Jahrgang 2026 ist ungewöhnlich frühreif, sagt der Geschäftsführer des Elsässischen Winzerverbands. Er spricht sogar von einem Jahrgang, der alle Rekorde brechen wird. Viele Winzer hätten sogar Sondergenehmigungen beantragt, um ihre Weinlese noch früher zu beginnen. Das Elsass erwartet in diesem Jahr eine Produktion von mehr als 800.000 Hektolitern, also 80 Millionen Liter Wein.
3: Nach dem Brand in einem Waldgebiet bei Schramberg im Kreis Rottweil ist erneut ein Glutnest aufgeflammt. Wie ein Sprecher der Feuerwehr Schramberg am frühen Morgen mitteilte, sind bis zu 15 Einsatzkräfte zum Brandort gefahren. Dabei handele es sich um Nachlöscharbeiten, wie sie nach einem solchen Feuer die Regel seien, so der Sprecher. Auch in den kommenden Tagen werde man das Gebiet in Zusammenarbeit mit der Polizei weiter beobachten und bei Bedarf eingreifen. Die Frankenthaler Ausstellung im Basler Kunstmuseum hat seit ihrer Eröffnung im April 60.000 Besucherinnen und Besucher angezogen. Das hat das Museum mitgeteilt. Die US-Künstlerin gilt als Wegbereiterin der Farbflächenmalerei. Sie goss verdünnte Ölfarbe auf Leinwände und verstrich die Farbe mit Bürsten und Schwämmen. Die Ausstellung von Helen Frankenthaler ist noch bis Sonntag in Basel zu sehen.
2: Das Wetter.
3: Es wechseln sich dichte Wolken und Sonne ab, im Kinzigtal auch mit etwas Regen bei maximal 21 bis 28 Grad.
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Aber wenn ich das gewähne und wird vor der Nachrichten von der Orte, dort reizt noch ein bisschen zuerst mit der Nathalie Imbruglia. Schöner Morgen mit ich Elzos.

Ein Wunsch, der Erik Philippi bei Sielsos. Ich habe noch einen Wunsch, aus der Schule wieder mal anfangen, gell? Alles dauert jetzt lange. Oh, es ist toll. Für Zeit verbringen mit den Jungen, die Woche noch können, dann ins Musée gehen. Im Wesso, Wissenschaftlicher Musée in Strasbourg. Da haben sie ein Atelier Drôle de Bec, komischer Schnovel mit verschiedenen Fehlern. Und ich soll es wissen, erst zeigen, verzeihen, welcher Schnovel zu welchem Fehl gehört. Das ist dann mit da, ob der Dreher für die Kinder für 3 Jahre alt ob. Aber da noch alle Informationen auf lewesso.com. Komm, mit ICL SOS geben wir euch ein paar Ausgangsideen für den Sommer fertig zu bringen oder zu einer großen Ferien. Da haben wir Milan Farmer wieder dran.

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0: Es ist 8.30 Uhr.
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0: Mit Luis Schöneshöfer. Guten Morgen. Onlinehändler aus Südbaden stoppen den Export in andere EU-Länder. Nach dem Waldbrand bei Schramberg laufen die Nachlöscharbeiten weiter. Und das Wetter: Wolken, ab und zu Sonne bei 21 bis 28 Grad. Viele Händlerinnen und Händler in Südbaden stellen ihren Online-Verkauf im EU-Binnenmarkt teilweise ein. Grund ist eine neue Verpackungsverordnung, mit der die Europäische Union den Verpackungsmüll reduzieren will. Ruth Schierer, was sagen Betroffene im Einzelhandel?
2: Ja, ich habe mit zwei Händlerinnen aus dem Schwarzwald gesprochen, die mir beide etwas ganz Ähnliches erzählt haben. Und zwar müssen sie jetzt den Verkauf von Produkten in andere EU-Länder einstellen. Grund dafür ist diese neue EU-Verpackungsverordnung, nach der sie sich jetzt in jedem EU-Land einzeln registrieren müssen und auch noch in jedem EU-Land einzeln eine bevollmächtigte Person bestimmen müssen. Und das ist für die beiden einfach weder finanziell noch zeitlich ansatzweise zu stemmen. Und damit sind sie gar nicht alleine. Wahrscheinlich werden die meisten Händlerinnen und Händler hier in der Region ganz ähnlich handeln müssen. Das ist zumindest eine Schätzung der IHK Südlicher Oberrhein. Deshalb hoffen jetzt die beiden Händlerinnen, dass die EU hier zeitnah nachjustiert.
0: Mehr zu diesem Thema gibt es auf swr.de Freiburg. Nach dem Waldbrand bei Schramberg im Kreis Rottweil ist erneut ein Glutnest aufgeflammt. Wie ein Sprecher der Feuerwehr am frühen Morgen mitteilte, sind bis zu 15 Einsatzkräfte zum Brandort gefahren. Dabei handelt es sich um Nachlöscharbeiten, wie sie nach einem solchen Feuer die Regel seien, so der Sprecher. Auch in den kommenden Tagen werde man das Gebiet weiter beobachten und bei Bedarf eingreifen. Der Brand war am späten Sonntagnachmittag ausgebrochen und hatte sich innerhalb kurzer Zeit ausgebreitet. Knapp 20 Hektar waren laut Feuerwehr betroffen. In Offenburg hat die Winzergenossenschaft Rammersweier gestern mit der Weinlese begonnen. Aus den Trauben soll zum Teil Wein, zum Teil neuer Süßer werden. Die Qualität sei gut, so die Kellermeister der Genossenschaft. Auch wenn die Ernte dieses Jahr besonders früh losgehe, seien die Trauben schon jetzt sehr süß. Grund dafür sei die anhaltende Trockenheit. Und wegen der Trockenheit und extremen Hitze hat die Weinlese im Elsass so früh begonnen wie noch nie. Laut der Elsässischen Winzervereinigung werden die Rebsorten erstmals nicht wie üblich nacheinander, sondern gleichzeitig geerntet. Viele Winzer hätten sogar Sondergenehmigungen beantragt, um noch früher mit der Weinlese beginnen zu dürfen. Der Winzerverband spricht von einem Jahrgang, der alle Rekorde brechen wird.
1: Das Wetter.
0: Dichte Wolken und Sonne wechseln sich ab. Später fällt auch etwas Regen. Es ist windig.
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Volker Racco, das rote Pferd. Ich sind bei Celsius auf unserem Facebook vielleicht auch. Matthias, sag uns, was ihr vom Wetter in Moria. Und wenn wir schon vom Wetter hin, denken wir am Festival Meteo, wie hier anfängt die Melüse. Fünf Tage und Nächte mit Konzerten und viel Sorge auf dem Programm. Von Melüse machen glänzen und machen singen mit verschiedenen Sorgen, mit Musik und mit Ton verbunden. Ein ganzes Programm zu entdecken auf dem Site festival-meteo.fr. Und da machen wir jetzt Sonne raus auf das Licht mit Gold, Wilde Lumière. Schöner Morgen.

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1: Alle die drei Informationen für euch zu helfen im Alter oder wenn ich gerne Auto fahre, tun wir nach Horischen. Wenn ich gerne ausgehe, ein Festel mache, tun wir nach Horischen. Also die drei Plus, drei Info, wie praktisch, lokal, umsonst und sympathisch sind. Wir gehen gleich drauf los. Lust auf eine Wanderung am frühen Morgen. Der Wald erwacht gerade. Die Kehle vom Morgen umhält euch und ihre Schritte für euch über die Weife der Vogesen. Genau, ist am dunnersten, am 20. August von 6:30 bis 3:45 eine zauberhafte Pause. Das Fremdenverkehrsamt von Schlettstadt Hohkönigsburg lädt euch zu einem ganz besonderen Erlebnis in. In Begleitung von einem begeisterten Wanderführer vom Vogesenclub, der Club Vosgien, wären ihre gemütliche Morgenswanderung erlauben, wie bereits ab 7 Uhr zugänglich ist. Mit exklusiver Ankunft auf der Buri Hohkönigsburg, lang vor die Tür für alle geöffnet wären. Dort erwartet ist ein Gourmet-Frühstück in der Schlossmehl, ein geheimer Ort, wie normalerweise für Besucher geschlossen ist. Vorerst ein atemberaubender und spektakulärer Blick auf die elsässische Ebene und der Schwarzwald, was schön ist. Ein wahrhafter, unvergesslicher Moment für den Rückweg. Habt ihr die Wahl? Kehren mit ihrem Reiseleiter zurück oder bleiben auf dem Platz, um das legendäre Bauwerk zu besichtigen. Preis 15 Euro pro Erwachsene, 10 Euro pro Kind von 7 bis 12 Jahren mit dem Frühstück. Achtung, der Eintritt zum Schluss ist nicht im Preis inbegriffen. Witterst, wie können ihre Kinder in der Ferien sinnvoll beschäftigen? Ohne Bildschirm. Und dass sie noch etwas daraus lernen? Mit dem Elsass ist es natürlich. Kennen ihr den Ferienspass? Es ist ein wunderschönes Aktivitätsheft, wie vom Office Public de la Langue Régionale d'Alsace, also der OPLA, entwickelt worden ist. 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Am Programm stehen ganz gute Rezepte für den Sommer spannende Spieler und kreative Bastelideen, um auf spielerische Art und Weise einen super abwechslungsreichen Wortschatz zu erwerben. Diesen Sommer pluschen wir miteinander ins Wasser hin, literal mit dem Thema Leben unter Wasser oder besser gesagt Leben im Meer. Egal, ob ihr die Variante unserem Unterland oder unserem Everland redet, keine Sorge, es gibt für jeden etwas. 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Also viel Spass am Ferienspass. Und wieder die Fee in der Stadt. Sind wir schon seit der Wiedereröffnung im Zoologischen Museum von Strasbourg gesehen? Es lohnt sich vor allem, weil die neue Ausstellung Biodiversité, les animaux dans la ville. Biodiversité mit dem C, gell? Ich habe ja ein Pause gemacht. Cité wie die Stadt. Ein Wortspiel. Die Sonderausstellung Biodiversité ist wie ein Spaziergang uns gedankt, wie von den Zeichnungen von der Naturillustrateurin Valentine Plessis begleitet wird, hinterfragt die Modalitäten von der Koexistenz zwischen den menschlichen und nicht-menschlichen Stadtbewohnern in unserer Umweltkrise. Ist das die Stadt ein Ökosystem wie alle anderen? Das kann man das ganze Jahr über im Zoologischen Museum sehen. Unser Mandy im Boulevard de la Victoire in Strasbourg. Der Eintritt kostet 9 Euro. Ermäßigt ist 4,50 €. Und für alle die Informationen noch einmal zu finden, ist es im Podcast auf unserer App Easy, wie um es sonst herunterzuladen ist. Ihr braucht gerade die Rubrik Les 3 Plus zu hören und du hattest schon alles.

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Marine Neigkeit ist jetzt als Tier mit der Gewinnerin vom Gesangwettbewerb Star Academy, wie sie gewonnen hat, vor 2 Jahren schon. Wir haben zum Herz, selbst wie kein Herz hat, das sind die Roboter. Und es gibt noch bis morgen eine Ausstellung, L'Univers des Robots zu sehen im Spielzeugmuseum von Colmar. Spielzeug von früher, ohne elektronisch und Gedingst, wie hitze das, gell? Enfin, so wie hitze das, werden wir auch ein paar sehen. Wir sehen, wie es evoluiert hat, ohne Elektronik und mit einer Reise in der Zeit. Wie wir miteinander machen, eine Führung haben wir für 2 Euro in dem Musee und da machen wir mit Isi Elsass.

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DJ. So heisst die Neuigkeit vom Soprano DJ. Ja, ich brauche vielleicht den DJ für eine Hochzeit, für einen Geburtstag. Da haben wir genug Talente im Elsass. Und wenn nicht, machen wir gerade die Elsass drauf mit der App Easy. Dann brauche ich gar nichts bezahlen. Alle die Jungen haben bei uns den Sommer mit kleinen Audelen gespielt und vielleicht den Mäbel verkratzt. Der Pianus, er ist da und hat der Mama mal gefreut, was er da machen könnte. Fürs Versteckeln. Antwort am Halbach bei Easy Elsass. Bleiben du, umsonst die Rotschläge bekommen wir bei uns jeden Tag. Yeah.

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1: Minimum moment, het vielmals ips serve. Ja, sie gibt uns Rutschle, alle Tage an dieser Uhrzeit. Und zu mir kommt sie als Ei. Und gibt als noch, als alles läuft. Und sie hat auch gemerkt, dass ich einen Kratzer an einem Mäbel habe. Ja, die Zahl kommt vor, gell? Hundezähne, Katzenkrallen, Spielsachen vom Puppeln. Ja, die Plastikräder vom kleinen Kamion und als ein paar Spüren. Manchmal langt nur ein kleiner Stoß, um an ihre Lieblingsmäbel Schaden zu machen. Die Mama hat mich beruhigt und hat mir gesagt, ich soll Nüsse kaufen. Was Nüsse? Was ist doch die Saison nicht? Boah, bald wieder, gell? Ist so zu wissen, hat sie mir gesagt, ich traue ja deinen Namen. Die Nusskernle sind reich an natürlichem Öl auf Fett. Es ist, was in der Nuss drin ist, gell? Der Kern reiben die Schale nicht auf ihre Mäbel, sonst wird es noch schlimmer. Reiben den Kern direkt auf den Kratzer in Richtung von der Holzmaserung, lohnt Öl zwischen 5 bis 10 Minuten hingehen, damit kannst du noch in den Kratzer sich nicht mischen. Das freigesetzte Öl dringt in den Kratzer in, ernährt das freigelegte trockene Holz und vor allem helfen die natürlichen Pigmente von der Nuss, den Kratzer so zu färben, dass es noch besser mit der Farbe vom Holz passt. Der Kratzer wird noch weniger sichtbar sein. Wische der Nuss Öl im Überschuss mit einem sauberen Tuch ab, poliere die Zone leicht, ihr will das Öl auch nicht wegbringen, gell? Das funktioniert natürlich am besten bei flachen Kratzern und bei Holz mit einer Farbe wie nur oder der Farbe vom Nusskern ist. Also brünn, dunkelbrünn. Bei grünen oder roten Mäbel können ihr die Methode vergessen. Aber wenn ihr das benutzt, können ihr euch «Merci Mama Masseuve» und das alle Tage an dieser Uhrzeit bei «Ici Elsass», euch im Podcast auf unserer App «Ici».

Dans son Tanzatum mit Ravensmusin ganz nord, Céline Dion unter dem Sternenhimmel, warum nicht? Denn noch im Sonnenfinsternis gibt es auch noch ein paar Sterne zu sehen. Auch oben unter die Sterne proposierte ich, die Stadt von Dellingen oder die Gemeinde von Dellingen, bei Dimmeringen nicht weit, ein Sternengücker, wo ich dabei sind, für euch alles über die Sterne sehen. Ihr könnt auch spielen, mit Sorge über den Himmelraum, mit den Kindern zum Beispiel. Es ist an dem Friedi in Dellingen, also im schönen, krummen Elsass, nicht weit von Dimmeringen mit ins Elsass, für noch da, wenn wir glänzen, denn es Sommer.

Oh, was sonst denn? Alles, weil alle starben auf der Bühne. Merci. Hein? Alles ist das Lied von der Dalida. Natürlich, wie wir alle kennen, das wissen wir alle. Gesungen von der Jennifer, die kennen wir auch durch die Star Academy. Wissen wir, als 20 Jahre schon gewonnen hat und wieder singt. Und tja, was wir noch nicht wissen, ist vielleicht, dass es Bären gibt im Schwarzwald. Da kann man sie sogar besuchen im Park. Hat er keine Angst? Also kommen mit uns und mit dem Julien Steinhauser von der Zeitung Rheinblick am Holver. Gleich eine andere Lili wie die von Pierre Perret. C'est Philippe Châtel. Je t'aime bien, Lili.

0: Ici Elsos, Massine Zischti und wir, der Zischti, gehen wir frei kurz in unsere Freund von der Zeitung Rheinblick, wie heute wieder rauskommt, mit ein paar Neuigkeiten und das erfahren wir mit dem Julien Steinhauser. Bonjour Julien.
1: Guten Morgen, Jean-Jean. Guten Morgen, Ola.
0: Da haben wir ein Bär auf der ersten Seite von der Zeitung Rheinblick.
1: Schön, dir, aber ein bisschen gefährlich.
0: Ja. Das ist nicht der Paddington.
1: Nein, das ist ein anderer, ein richtiger. Eine gewisse Tun, dass es Bär gibt im Schwarzwald. Richtiger, vierbeiniger. Das gibt es im Schwarzwald. Ganz besondere, die richtig gefährlich sind für die Menschen. Die Menschen schon an der Kirche haben und alles und so weiter. Die dann Bären gibt es im Schwarzwald, in Bad Ripoll zu, aber immer spezieller Bach. Das ist gesund. Es ist ein spezieller Park. Und dort sind die, wo für die Menschen gefährlich sind, wo die Menschen schon attackiert haben. Und anstatt die Tiere aufschießen oder verschießen, wird also dort in den Park eingesperrt für ein bisschen, wir sagen, Reeducation machen. Und unsere Reporterin, Diane Wu, die ist dort vor Ort gesehen und hat ja einen Park gesehen, wo sie ist wieder zurückgekommen.
0: Gott will freuen.
1: Es hat zum Beispiel Berin Luna gesehen. Und Berin Luna hat im Jahr 2023 ein Jogger attackiert in Italien.
0: Wow.
1: Wo der Jogger ist nicht auf dem Pfad gewesen, er ist nicht auf dem Weg geblieben. Die Luna, die Berin, hat Baby gehabt und hat sie, der Mensch, attackiert. Mir hat das vielleicht nämlich gemacht. Ja, Bar und nicht nur ein paar Wölfe, wo ich den dort, die erwarten jetzt dort eingesperrt im Schwarzwald. Das ist etwas, was man nicht so gut kennt. Und wie gesagt, wir haben dort drüber unsere Dossier gemacht. Eine ganze Doppelseite, voll interessant.
0: Ein zweites Leben für die Bären also. Und noch geht es um Fische.
1: Ja, wir bleiben ein bisschen im Thema Tier und jetzt reden wir von Fischadler. Fischadler, das ist auf Französisch ein Balbuzard-Pêcheur. Mhm. Das ist ein Greifvogel, der schon jahrelang verschwunden ist im Rindtal. Es gibt fast gar keinen, es ist ganz selten. Und jetzt, seit ein paar Jahren, zwei, drei Jahre, kommen sie wieder zurück, besonders in Rastatt, der gegen Karlsruhe umeinander. Und jetzt ist die Hoffnung da, dass sie wieder Nachwuchs an. Und die Hoffnung ist da, dass Greifvogel, Fischadler, entschuldigen, dass es wieder Fischadler gibt im Rindtal.
0: Aber du kennst den Fische am Wasser, am Rhein entlang, es ist kein Wasser mit drinnen. Die Fische kommen von der Leere aus, gell?
1: Ja, aber es ist doch noch genug Wasser für die Schweiz.
0: Gott sei Dank.
1: Jetzt in Strasbourg gekommen. Ja, das ist ganz etwas anderes. Wir reden ja wohl heute vom Irrsee-Breifacht. Was ist denn das? Eben, das sind Leute von Zürich, die jetzt 14 mit 4 Schiffen bis auf Strasbourg, die kommen jetzt am Samstag an. Und die bringen mit einen Topf voll Irrsee-Brei. Irrsee-Brei ist Mie auf Französisch. Und das ist eine Tradition, die jetzt schon seit dem Mittelalter gibt. Und das zeigt die Freundschaft zwischen beiden Städten, Strasbourg und Zürich. Und die Schweiz, die kommen jetzt am Samstag, am 22. August, kommen sie auch in Strasbourg. Und da gibt es ein ganz großes Fast. Und das ganze Programm steht einmal im Einblick.
0: Aber das wäre mal also entdecken und man wäre ohne gehen. An dem wurde einfach das Hirsebrei auch versuchen, gell? Denn das kann man auch an dem da.
1: Normalerweise sollte es noch warm ankommen in Strasbourg.
0: Sogar warm, aber wunderbar.
1: Ja.
0: Frische Nachrichten, die sind noch zu lesen auf dna.fr und lalsas.fr. Und bis am nächsten Zischti wieder, Julien.
1: Merci, Jonathan. Tschüss, noch einen schönen Tag.

Om holen mir jetzt Schwingo Müsse Müller, der Bubble Star, der Laurent Voulzy. Ich sind vielleicht am Kuchen, Kuchen als mit Pflanzen. Tja, wenn ihr will, die Pflanzen und Gretel interessieren, kann ihr morgen auf Wingen gehen. Da haben wir eine Visite von einer Besucht. Da wissen sie, wir wachsen, die wilden Gretel. Ich kann auch sehen, wie sie trickeln. Und auch, was sie noch daraus machen. Es gibt natürlich ein Versuch. Ihr müsst aber inschreiben. Von das gibt es eine Nummer. 06 66 58 28, 70, es ist morgen, wenn es zu spät ist, ist nicht schlimm, es gibt auch einen am 30.11. Ich kann jetzt erst aber inschreiben schon, es gibt erst noch einmal 06 66 58 28 70 mit ICL-Sauce, ohne so ist es, ohne so blitz, un point c'est toi. Zazie!

Der Eddie Mitchell und Rio Grande, ah la la, gemütli. Ma bliebe auf dem Wasser, tja, du ist jetzt los zwischen Nebrisser und Notmarsche in Blutelses, ganz fest. Und da werden wir einen Vorgeschmack bringen mit unserem Gast am Holwach. Alle Fischli im Rindol sind mit Iselzos, auch mit unserem Partner Radio Doria, verlorene Kinder.

0: erzählst das, deine ganze Sommer, ich hab's los. Und du gehst mal zum Beispiel auf Blödelze, denn du, ich hab's los. Am Wochenende und am Wochenende drauf, vor der Funzerrede, sind wir mit dem Daniel Maurer, wie mit uns ist. Bonjour, Daniel.
1: Bonjour.
0: Ein Fest, ein berühmtes Fest jedes Sommer. Das ganze Fest, gell, wie wir hier organisieren, mit verschiedenen Vereinen, wie mitmachen. Es fängt schon einmal an, am Samstag mit einem Ball.
1: Ja, am Samstag ist ein Ball de Puce im Freien, im Schulhof unter der Linderbaum. Mit einem DJ, also von 19 Uhr ab.
0: Und am Sonntag, Maria, wenn er nicht so lange tanzen, können wir frei Geschäfte machen. Dann ist ein Flohmarkt.
1: Exakt. Da ist ein großer Flohmarkt, den ganzen Tag. Und da können wir kommen, entweder für Einkäufe oder für etwas essen und trinken.
0: Und die Woche drauf gibt es auch wieder etwas Freitag, Samstag, Sonntag?
1: Ja, also die Woche drauf, am Freitag ist ein Firova-Fest, wo organisiert ist von der Moisson d'Antan. Am Samstag ist ein Marche Gourmand, wo die Verrückte organisieren, mit der Kollaboration vom Restaurant chez Pierre Blödelze. Und am Sonntag ist Tanz in der Salle des Fêtes mit den Melody Boys. Mittag geht es Choucroute Garni und am Nord geht es Pâté en Croûte-Chaud à l'ancienne.
0: Und ein schöner End, ein schönes End mit einem großen Feuerwerkshow, gell?
1: 23 Uhr mit einem Feu d'Artifice de Clôture.
0: Und das alles können wir erleben die nächsten Tage. Also, wie gesagt, vielleicht gibt es noch ein paar Plätze für den Marché Opus oder so, für die interessiert sind. Können Sie sowieso alle Informationen finden auf dem Site der Gemeinde, gell?
1: Ja, auf der Seite von der Gemeinde oder auf der Page Facebook von der Gemeinde.
0: Und Daniel, tja, wenn ihr schon in Blödelze sind, was kann man schön sehen, wenn wir auf Blödelze gehen?
1: In Blödelze, es ist ein schönes Dorf, wir haben einen schönen Weg, wo unterhalten ist vom Fischverein, ist ein ganz angenehmer Ort, schön ziert mit schönen Blumen. Wir haben in Blödelze auch ein Ort, wo klasse ist, Monument historique.
0: Ah ben voilà. Und da kann man schon einmal kommen.
1: Der Verein in Blödelze, wenn wir schon dran sind, wo ich präsidiere.
0: Aha. Ah ja, ihr Rest, es ist da gemacht für das. Also, und die ganze Veranstaltung für das 34. Mal, wie das ganze Fest stattfindet, die Blödelze. Da haben wir das ganze Programm. Was haben ihr am liebsten, ja?
1: Ich selber.
0: Ja, ich werde das ganze Fest.
1: Das sage ich, es ist alles sehr interessant. Das Gourmand und Repas d'Ensemble, ich esse gerne.
0: Aber das habe ich gleich verstanden. Aber du, für alle, die gerne essen und ein schönes Moment wollen verbringen, haben sie die ganze Arbeit, wie du organisiert hast, oder die da, ja, für die zwei Wochen end, alles zu finden auf dem Internet. Man wäre es sowieso wiederstellen. Daniel, wir wünschen aus viel Lied kommen und aus schönem Wetter gibt für das ganze Fest in Blödelze und bis ein anderes Mal wieder bei Celsus.
1: Ja, merci vielmals.

Storke Style. Brødelers, ja, rock'n'roll auf elsässisch, das genießen er nur bei Iselsos. Dann haben wir da die schönsten Liedle auf elsässisch eine Stunde lang ab der 2. Wie jede Mitte. Und ja, der Philipp Sandmann, der da kommt, er nimmt dich mit auf Mars. Ja, am 5:30 gehen wir zu den Marsmännchen. Und wir sind ja da gut auf elsässisch bis am 6. zu oben. Ein guter Lunz ist geschmiegen, wenn er noch am Essen sind. Da haben wir die Neuigkeit von Temin Bala und Jenny Dracula.

0: Heute betrachten wir von neuem das Wort Wein.
1: Nein, jetzt trinken wir nichts, Daniel Grevener Werner. Jetzt lernen wir etwas mit euch.
0: Ich trinke gerne Wein, ich trinke gerne.
1: Ja, das haben wir verstanden. Alle da an das Wort, wie uns von unserer Spruchforscherin erklärt wird. Alle da am 20 bis 7 und am halb 5.
0: Wie oder wie? Achtung, Achtung, wenn cool war, das hat man wieder wie, ja?
1: Wie ist die Elsass?
0: Wie sagen wir?
2: Die Isi Elsass ist mit der Spruch auch wichtig. Hauptsächlich muss man sie wiederkennen in den Jungen. Gell, Paula?
3: Ich hab 6 Jahre und ich spüre alle da ein bisschen kriegen.
2: Lustig, spritzig ist jeder Mittwoch um 20 nach 8 und sie haben ja so viel Sachen zu schnabbeln.
4: Ich hab's immer. Bist du blam?
2: Freikocht gehen wir in unsere Jungen wie Elsass. Ich rede bei Isi Elsass. Aber jetzt gehen wir wieder in die Schule, gell?
4: Bist du blam?
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1: Darlene Cohen, bei dir. Ja, sie wird gern zu mir kommen, denn wir haben viel Sorge auf unserem Programm. Tja, so wie wäre, huckt an unserem Mittagsstammtisch an der nächsten Stunde mit Nummeliedle auf Elsassisch hundertprozentig. Wir haben den armen Geber, wie schon du siehst, Cynthia Colombo, der Serge Rieger, Büttig, wie er nur bei uns noch hören, denn sie haben sich von der Bühne abgeschieden. Und auch viele andere Talente ist sie Elsass geblieben mit uns, denn mit der Ajo.
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Time. Ja, Themse nach bei uns, bei Israel. So, egal wie wir sind auf der ganzen Welt, mit Fischermanns Fohl. Die Ferien sind bei Rulminger Kind vielleicht bei Heim. Haben auch die Aufgaben gemacht. Alle, wenn nicht, haben wir das Ferienheft Gericht für euch. Mit unserem Freund von Hoppla, du bist der Pianist, unser Professor, für den Schulmeister von Zürich. Aber du kommst doch um 14:30 für uns das erklären, was los ist mit dem Ferienspass. Da haben wir zuerst den anderen Schulmeister, auch schon getrennt. Es hängt aber wieder auf Elsässisch mit den Jungen für unser Kriegsplaisir und auch für unsere, ja, Müdersprache, der Serge Reger.

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1: Alle also, drei Informationen für euch zu helfen im Alter oder wenn ich gerne Auto fahre, tun wir nach Horischen. Wenn ich gerne ausgehe, ein Festel mache, tun wir nach Horischen. Es sind die drei Plus, drei Info, wie praktisch, lokal, umsonst und sympathisch sind. Wir gehen gleich drauf los. Lust auf eine Wanderung am frühen Morgen. Der Wald erwacht gerade. Die Kehle vom Moritz umhält euch und ihre Schritte für euch über die Weih von der Vogesen. Genau, ist am Donnerstag, am 20. August von 6:30 bis 11:45 eine zauberhafte Pause. Das Fremdenverkehrsamt von Schlettstadt Hockenigsbuch lädt euch zu einem ganz besonderen Erlebnis in Begleitung von einem begeisterten Wanderführer vom Vogesen Club, der Club Vosgien, während ihre gemütliche Morgenswanderung erlauben, wie bereits ab 7 Uhr zugänglich ist. Mit exklusiver Ankunft auf der Buri Hohkönigsbuhr lang vor die Tür für alle geöffnet wären. Doch der erwartet ist ein Gourmet-Frühstück in der Schlossmehl, ein geheimer Ort, wie normalerweise für Besucher geschlossen ist. Vorerst ein atemberaubender und spektakulärer Blick auf die elsässische Ebene und der Schwarzwald, was schön ist. Ein wahrhafter, unvergesslicher Moment für den Rockwein. Habe ich die Wahl, kehren mit ihrem Reiseleiter zurück oder bleiben auf dem Platz, um das legendäre Bäuerwerk zu besichtigen. Preis 15 Euro pro Erwachsene, 10 Euro pro Kind von 7 bis 12 Jahren mit dem Frühstück. Achtung, der Eintritt zum Schluss ist nicht im Preis inbegriffen. Witterst, wie können ihre Kinder in der Ferien sinnvoll beschäftigen? Ohne Bildschirm und dass sie noch etwas daraus lernen. Mit dem Elsass ist es natürlich. Kennen nicht den Ferienspass? Es ist ein wunderschönes Aktivitätsheft, wie vom Office Public de la Langue Régionale d'Alsace, also der OPLA, entwickelt worden ist. Mit dem umsonsten Heft können ich Spass haben und gleichzeitig eine vertraute und natürliche Verbindung zum Elsassischen aufbauen. Die brandneue Sommerausgabe ist gerade rausgekommen. Am Programm stehen ganz gute Rezepte für den Sommer spannende Spieler und kreative Bastelideen, um auf spielerische Art und Weise einen super abwechslungsreichen Wortschatz zu erwerben. Diesen Sommer pluschen wir miteinander ins Wasser hin, literal mit dem Thema Leben unter Wasser oder besser gesagt Leben im Meer. Egal, ob ihr die Variante aus dem Unterland oder aus dem Everland redet, keine Sorge, es gibt für jeden etwas. Klicke auf die Homepage lehre.olkalsas.org, um alles auf dieser Plattform lehren, um alle die verfügbaren Ausgaben zu finden und zu spielen. Also viel Spass am Ferienspass. Und wieder die Fee in der Stadt. Sind wir schon seit der Wiedereröffnung im Zoologischen Museum von Strasbourg gesehen? Es lohnt sich vor allem, weil die neue Ausstellung Biodiversité, les animaux dans la ville. Biodiversité mit dem C, gell? Ich habe ja ein Pause gemacht. Cité wie die Stadt. Ein Wortspiel. Die Sonderausstellung Biodiversité ist wie ein Spaziergang uns gedankt, wie von den Zeichnungen von der Naturillustrateurin Valentine Plessis begleitet wird. Hinterfragt die Modalitäten von der Koexistenz zwischen den menschlichen und nichtmenschlichen Stadtbewohnern in unserer Umweltkrise. Ist das die Stadt ein Ökosystem wie alle anderen? Das kann man das ganze Jahr über im Zoologischen Museum sehen. Unser Mandi im Boulevard de la Victoire in Strasbourg. Der Eintritt kostet 9 Euro. Ermäßigt ist es 4,50 €. Und für alle die Informationen noch einmal zu finden, ist es im Podcast auf unserer App easy, wie um es sonst herunterzuladen ist. Ihr braucht gerade die Rubrik Les 3 Plus zu hören und du hattest schon alles.
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0: Elsass Lied vom Grupp Schnaps bei IC Elsass mit Maus und Ziel, aber nicht für die Musik, gell? Morgen ist Mittwoch, ja, da können wir auf kurze Hüse gehen, denn da können ihr da erleben, wie früher im Dörfel. Führung über das Dorf 2 Kilometer lang. Am Mittag gibt's eine Assiette Comtoise mit Montbéliard-Wurst, Grumbeeren, Kaffee und Dessert. Zmittags Führung im Musée von kurze Hüse. Und noch wird noch Butter gemacht, wie früher. Und ein kleiner Versuch. Schreibe ich aber rein fürs Essen noch schnell 03 88 80 53 00. Ich habe alle Informationen auf dem Site Internet und auf dem Facebook von der Maison Rurale von Kutzenhüsen. Wie ist denn es selber? Die soll sich Traditionen bringen im Musée mit ihrem Rindorradiosender.
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0: 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Und du kommst gleich, der Herbert Grönemeyer, schöner Mittag mit ich Elsass.
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1: Heute betrachtet man von einem das Wort Plume. Eben stand dort jetzt schon Pflaume, Französisch Prune. Von wo kommt das Wort her? Das Wort kommt, also sagen wir das erste Mal, im Deutsch vom Mittelalter hat man gesagt Pflume, darum hat es später noch Pflaume gegeben. Ne? Und das kommt vom griechischen Wort Prum, also im Griechischen hat man Prumne, das ist der Plümebaum, und Prumnon, das ist Plüm. Von da hat man es her, Prumnon, wo auch im Latinischen Prunus gegeben hat. Das latinische Wort Prunus auf Französisch Prune. Und das griechische Wort Prumnon, das kommt also unserer Sprache, aus Kleinasien. Das ist dann wieder etwas, es kommt von ganz weitem her. Und was interessant ist, wir haben Plüm. Im Norden, wie sie bohrt, dort sagt man Pflaum. Aber im Krumme Elsass sagt man Prüm. Prüm, im Griechischen Prumnon. Oder Prumnon ist sowas, finde ich nicht gut. Es ist O und Ü. Prumnon, ich kenne F. Seiner, wir sind im Griechischen näher, im Krumme Elsass. Voilà, also, ist, wie sagen wir jetzt? Sagen wir Plüm, Pflaum oder Prüm? Wie sagen wir?
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mit verschiedenen und viel Veranstaltungen, ein mexikanisches Konzert hier oben, zum Beispiel, holle, um 18 Uhr, wir haben noch Elsasser Tanz mit den Castor de la Sauer, die sind am 8. in der 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

Tschoidri mit Polka 67 spielt ici so so gute Stimmung haben wir verreicht und nirgends anders. Tja, was ist, ihr habt das Kischemebel verkratzt? Aha. Und was machen wir jetzt, was versteht los, dass der Mann oder die Frau nicht sieht? Aber ihr könnt vielleicht jemanden draufstellen? Nein, geht's nicht? Bon, wir haben jemanden, ich glaube, der kann euch helfen mit der Rutschlöhe, wie er alles bekommt von der Mama. Der Pianus ist bei uns am Holwerk bei Isielsos. Der Sonne entgegen, das brauchen wir heute nicht viel machen, der Ben sogar.

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1: Minima Mama, het viel muls ebs serve. Ja, sie gibt uns Rutschle, alle da, an ihrer Uhrzeit. Und zu mir kommt sie als Ei. Und gibt als noch, als alles läuft. Und sie hat auch gemerkt, dass ich ein Kratzer an einem Mäbel hab gehabt. Ja, die Zahl kommt vor, gell? Hundezähne, Katzenkrallen, Spielsachen vom Puppeln, ja, die Plastikräder vom kleinen Kamion und als ein paar Spüren. Manchmal langt nur ein kleiner Stoß, um an ihre Lieblingsmäbel Schaden zu machen. Die Mama hat mich beröwischt und hat mir gesagt, ich soll Nüsse kaufen. Was Nüsse? Was ist doch die Saison?

0: gut, bau bald wieder, gell? Ist so zu wissen, hat sie mir gesagt, ich trage ja deinen Namen. Die Nusskernle sind reich an natürlichem Öl auf Fett. Es ist, was in der Nuss drin ist, gell? Der Kern reiben die Schale nicht auf ihre Mehl, weil sonst wird es noch schlimmer. Reiben den Kern direkt auf den Kratzer in Richtung von der Holzmaserung. Lass das Öl zwischen 5 bis 10 Minuten hingehen, damit kannst du noch in den Kratzer sich nicht mischen. Das freigesetzte Öl dringt in den Kratzer in, ernährt das freigelegte trockene Holz und vor allem helfen die natürlichen Pigmente von der Nuss, den Kratzer so zu färben, dass es noch besser mit der Farbe vom Holz passt. Der Kratzer wird noch weniger sichtbar sein. Wische der Nuss Öl im Überschuss mit einem sauberen Tuch ab, poliere die Zone leicht, ihr will das Öl auch nicht wegbringen, gell? Das funktioniert natürlich am besten bei flachen Kratzer und bei Holz mit einer Farbe wie Not oder der Farbe vom Nusskern ist. Also brünn, dunkelbrünn. Bei grüne oder rote Mäbel können ihr die Methode vergessen. Aber wenn ihr das benutzt, können ihr euch merci Mama massieren. Und das alle Tage an dieser Uhrzeit bei Easy Elsass, euch im Podcast auf unserer App Easy.
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Charlotte Cardin, The Way We Touched, Finger weg, tja. Und dem Wochenende, wie kommt, ja. Können wir vielleicht in eine ganz neue Saal gehen, in Bräuschwigersche, im schönen Kurzbari. Für die meisten am Samstag sind Konskri, wie rumlaufen mit ihren Lebkischle, wie sie verkaufen und uns teilen. Voilà, das ist eine Tradition. Und noch gibt es jeden Abend Musik und zu essen in dem neuen Saal, La Brique, der Meski auf dem Parking vom Saal. Es ist alles geschrieben auf dem Site Internet von der Gemeinde Bräuschwigersheim. Es ist vom Samstag bis am nächsten Mänti. Alle, habt ihr eine Ausgangsidee, gehen Sie uns auf unserem Internetsite iselsos.fr, ganz einfach.

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Beatrice Egli mit Bund, ja, mit dem grünen Himmel, gell, weil wir ein paar Vorwürfe, wie wir überall bekommen, durch ist Elsass. Rote Fahrt bin ein paar Minuten, zum Beispiel mit dem Philipp Sondmann, wie er auf einer roten Planet mitnimmt, am Holwach.

0: 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Et grande chance. Normalerweise sollte ich heute morgen netto sein, Pierre. Ja, ich bin bereit gewesen. Hab an den Examen gut beschissen gehabt und bin schon mit der Hälfte von meinem Training fertig gewesen. Ja, ich hätte nämlich an der ersten bemannten Expedition auf Mars teil sollen nehmen. Und im letzten Moment haben sie alles abgeblasen. Tegeldü bin ich weh die mitten. Ja, ich weiß nicht mehr, ob es der Melon Husk ist gesehen oder der Todfinto vom Superman, wie heißt er, der Bezos, Jeff Bezos, wie die Mission angefädelt hat gehabt, aber ich kauf mein Leben kein anderes elektrisches Auto mehr. Und auch kein Internet Migas wie zwei Dei brücht für einen geliefert zu werden und um ein Tag für nämlich zu funktionieren. Nur Hansen. Voilà. Und wisst ihr noch warum, Pierre, dass es nämlich stattfindet? Weil es schließlich zu schwer ist. Ja, auf Mars war es zu schwer. Schon einmal müsste man ein Hydrokultursystem mitnehmen, für unser Essen wachsen machen. Weil genug Couscous Royal mitnehmen für die ganze Mission scheint es auch zu schwer wäre. Und wir bricht auch ein Sportsaal. Weil, wenn man sich da oben nicht bewegt, hat man noch ein paar Monate dieselbe körperliche Verfassung wie der Stephen Hawking. Aber ohne seine Kühe. Und ein Operationssaal, das bricht man auch. Auch wenn es im Moment noch arg kompliziert ist, unter Schwerelosigkeit eben zu operieren. Ah ja, das ganze Blut schwimmt fort. Ja, was machen wir aber noch, wenn eben eine Blinddarmentzündung hat? Oder ein inwachsener Fössnabel? Oder wenn alle einander umbringen wollen? Hm? Weil psychologische Studien beweisen es. Niemand hat es mit seinem Partner und seinen Kindern während der 2 Monate Konfinement ausgehalten, in einem Haus auf der Erde, mit einem richtigen Kabinett und mit dem Netflix noch stellen erst einmal eine kleine Menschengruppe vor, die niemand andere kennt und die 2 Jahre lang im Weltraum eingesperrt müsste bleiben. Ah, habe ich es eigentlich nicht gesagt? Ah ja, ich habe noch immer gemeint, wie er, dass man nur 2 Wochen bricht für Anne, wie für auf dem Mond. Aber für auf Mars sind es 6 Monate. Und ein Jahr auf dem Platz, für die guten Bedingungen zu sein. Für noch einmal 6 Monate für zurück. Ja, ich hätte zwei Jahre lang wiederholt die Chroniken, mysteriöse. Ja, nur generisch vorstellen, Pierre, wie viel Tonnen Treibstoff aus man mitschleppen sollte und wie der ganze Geschlammmassel es noch schwerer machen würde. Wie dick Panzerung vom Raumschiff, für uns gilt Strahlungen zu schätzen. Ja, das ist hundsmässig schwer, aber ohne hat mal jeder an Bord sind noch blöd Krebs zu gehen. Schließlich ist es so voll und schwer, dass man nicht einmal keinen Platz mehr hat, für ein kleines Souvenir mit heimzunehmen. Ah ja, Mars-Sand. Dann könnte man ein Gramm Tier verkaufen wie Kokain, für einen Teil vom Budget zurückbezahlen. Aber nein, auch zu schwer. Also hopp, noch gebe ich bestimmt nie auf Mars.
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Bonjour, pardon, merci. Drei Wörter und sie hat ein Lidl drüss gemacht. Céline Dion, Mond, ja, ich wird Schnapsdrohen mit der Daniel Krivner-Werner. Ja, davon redet ihr, macht das Mond nicht voll. Und sie schnitt selb Schnaps, wie man recht eine Meter serviert hat, mit dem Gruppschnaps. Alle, davon immer mit Maß und Ziel, gell? Aber ja, Daniel kommt morgen und sie wird uns alles über das Wort erklären. Schöne Ruhe mit Isi Elsass. Ein Elsasser hat gesagt, als Schnaps der beste Mittel ist, wenn nicht krank zu sein, mit dem Virus in der Großviruszeit, wie wir alle gekannt haben, wie wir jetzt nicht erwähnen wollen. Aber sie haben bloß Musikvirus, manchmal vielleicht auch ein bisschen Schnaps. Tja, sind unsere Spezialisten von dem Bluesband, wie wir gleich miteinander horischen, wir haben doch bloß Musikvirus.

0: Ja, ich hocke schon jeden Tag, seit Jahren lang. Es ist alles wie gewohnt. Aber für den frischen Namen zu polden, hat er noch ein bisschen mehr. Ah, die gewohnt. Sie schauen wir noch mal. Hopp, ich probier's doch. Auf welchem Sender?
1: Radio France, ich sehe ja.
0: Ali, es wird schon gehen. Und wenn nicht, früher macht die Junge, gell?
2: Ah ja, ich schon richtig, ich sehe es.
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5: Ich bin ich Schuss, Touriste Genuss, im Strassbrüher mit.